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Hier ist Queen mit I Want to Break Free im 80er, 90er Megamix.

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11: Mit Alexandra Fekonja, guten Morgen. Wenn es im Sommer richtig heiß wird, sollen Arbeitnehmer in Österreich besser geschützt sein. Das fordert die Arbeiterkammer heute am Hitzeaktionstag. Eine neue Studie der MedUni Wien zeigt, ab 27 Grad lässt die Konzentration nach, ab 30 Grad passieren mehr Unfälle. Die AK fordert gesetzliche Belastungsgrenzen und bezahlte Pausen zur Abkühlung, nicht nur auf Baustellen, sondern auch indoor, in Büros, in Krankenhäusern, Pflegeheimen und Lagerhallen. Ines Stilling von der AK Wien.
12: Es braucht klare Regelungen auch für den Indoor-Bereich. Wir wissen, ganz, ganz viele Menschen arbeiten in Büros, in Fabrikshallen und in anderen Räumlichkeiten, wo es durchaus auch zu extremen Hitzebelastungen kommt. Die Klimaanlage ist

0: noch nicht überall so vorhanden. Es gibt Büros in alten Gebäuden, wo es gar keine Klimaanlage aus Denkmalschutzgründen geben kann.
1: Der ÖGB führt dazu gerade eine Online-Umfrage durch, bei der jeder und jede mitmachen kann. Nach einem Felssturz in Steyr vor 3 Jahren, bei dem 2 Arbeiter getötet wurden, stehen heute der Seniorchef eines Kärntner Baggerunternehmens und ein Geologe wegen fahrlässiger Tötung vor Gericht. Bei dem Unglück im Februar 2023 haben sich bei Hangsicherungsarbeiten rund 3000 Kubikmeter Gestein gelöst und 2 Arbeiter verschüttet. Beide sind gestorben. Den Angeklagten drohen bis zu 2 Jahre Haft. Europas 100 größte Unternehmen machen unsere Gesellschaft immer ungleicher. Das zeigt eine neue Oxfam-Studie. Firmenchefs haben demnach 2024 im Schnitt 78 Mal mehr verdient als ihre Beschäftigten und Männer knapp 11% mehr als Frauen. Oxfam will deshalb, dass Gehaltsunterschiede zwischen Top-Management und Belegschaft künftig begrenzt werden. Ein ungewöhnlich starkes Erdbeben der Stärke 6,1 hat die Nordwestküste Kubas sowie Teile von Mexiko und Florida erschüttert. Ein ähnlich starkes Beben hat es in der Region seit 1880 nicht mehr gegeben. Berichte über größere Schäden oder Opfer gibt es bis jetzt aber keine.
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3: Heute bleibt's grau. Immer wieder ziehen Schauer und Gewitter durchs Ländle. Die Höchstwerte liegen bei bis zu 19 Grad. Auch die nächsten Tage bleiben eher durchwachsen. Am Mittwoch wird's noch etwas kühler, maximal 15 Grad. Am Donnerstag geht's dann wieder aufwärts. Sonne und Wolken wechseln sich ab. Und Freitag übernehmen die Wolken wieder. Sonne gibt's nur zwischendurch.

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1: Hey, einen guten Morgen, Vorarlberg. Der Dienstag, der fühlt sich heute so ein bisschen nach Montag an. Irgendwie steckt noch ganz viel in das extrem lange Wochenende in den Knochen. Aber keine Sorge, wir sind startklar, denn diese Woche, da beginnt die Fußball-WM und wir rüsten uns langsam. Die volle Kanne Morning Show und der 80er, 90er Megamix für euch voll mit dabei und super Songs aufgelegt. In 3 Sekunden mehr als Motivation für euren ersten Kaffee. Schön, dass ihr mit dabei seid. Einen guten Morgen.

selten so gut aufgewacht wie im 80er, 90er. Megamix, einen guten Morgen zu euch. Vielleicht kuschelt ihr noch in den Federn oder ihr seid echt schon frisch unterwegs in Richtung Arbeitsplatz oder gerade auf dem Weg zur Dusche oder zur Kaffeemaschine. Da braucht ihr meistens ein bisschen länger, weil man sich da meistens noch ein bisschen so dehnt und streckt und dann noch das Glas Wasser dazu. Auf jeden Fall ganz gemütlich gehen wir es an. Heute Morgen an diesem 9. Juni. Und ich wünsche euch einen guten Start.

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11: Mit Tom Flachs. Das Volksbegehren Ja zum Erhalt der Geburtenstation im Dornbirner Stadtspital geht in den Endspurt. Heute und morgen noch können Unterstützer in allen Rathäusern und Gemeindeämtern unterschreiben. Katharina Linsberger und Jonas Müller sind Vorarlberg-Sportler des Jahres. Als Mannschaft des Jahres wurde am Abend das Rodelduo Steu-Kindl geehrt. Jasmin Heim und Maximilian Taucher bekamen die Auszeichnung im Behindertensport. Das Land Tirol hat jetzt einen Wolf zum Abschuss freigegeben. Das Raubtier riss offensichtlich letzte Woche im Osttirol mehrere Schafe, denn nun bestätigte der Amtstierarzt, dass ein Wolf am Werk gewesen sein muss. Und die Arbeiterkammer fordert noch vor der ersten großen Hitzewelle, dass Arbeitnehmer besser geschützt werden heute am Hitzeaktionstag. Es brauche für alle klare Regeln wie etwa Belastungsgrenzen und bezahlte Pausen, um sich abzukühlen. Heute aber ist aber erstmal von der Hitze weit und breit nichts zu sehen.
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12: Heute sind Wolken, Donner und Blitz am Start. Auch die nächsten Tage ziehen immer wieder Schauer durch. Auch morgen am Mittwoch kühl und wolkig. Donnerstag gibt's einen Lichtblick mit Sonne und Wolken. Und Freitag zwar wärmer, aber die Sonne zeigt sich nur selten.

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1: Ein kleiner Trend diesen Sommer. Nein, es sind nicht die Farben und die coolen Klamotten. Es ist ganz was anderes. Es ist ein Lifestyle-Gedanke. Guten Morgen zu euch. Immer mehr Menschen starten ganz bewusst in den Tag und schauen, dass sie die ersten 20 Minuten nur Kaffee, Frühstück und echte Ruhe bekommen. Klingt zwar fast wie ein Märchen, ist aber wahr. Also ausprobieren klappt auf jeden Fall. Zeitung lesen, das ist übrigens erlaubt. Jetzt schon wieder kurz nach 6:30. Spannung, gute Musik, alles super richtig gemacht. Ich glaube, ihr seid auf einem guten Weg.

0: singen von ersten bis zum letzten Takt mit Lionel Richie all night long. Hey, guten Morgen zu euch. Wer heute früh schon das Glück hat und den See sieht, ein Blick aufs Wasser wirkt manchmal wie eine kleine Motivations-App. Die Natur, die steht jetzt ja voll im Sommermodus. Der Regen hat uns die Felder gegossen, alles knackgrün draußen. Wir liefern euch nur noch den passenden Soundtrack für eure volle Kanne Morning Show.
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1: Mit Tom Flaxan, schönen guten Morgen. Das Land will die Geburtenstation, die Kinder- und Frauenheilkunde von Dornbirn nach Bregenz verlegen. Ein Volksbegehren wehrt sich dagegen. Nur noch heute und morgen läuft diese Initiative Ja zum Erhalt, wie uns die Initiatorin Miriam Capelli sagt.
2: Alle, die jetzt noch nicht unterschrieben haben, alle, die nicht waren, aber möchten, wenn es unbedingt heute Dienstag noch mal oder morgen Mittwochvormittag letzte Chance.
1: Erschwert wird das aus Ihrer Sicht dadurch, dass jeder seine Unterschrift bei der Gemeinde abgeben muss. Vorarlbergs Sportler des Jahres stehen fest. Skifahrerin Katharina Linsberger und der Rodler Jonas Müller machten am Abend das Rennen. Mannschaft des Jahres 2025 wurde das Rennrodel-Duo Steu-Kindl, Special Olympics-Skifahrerin Jasmin Heim und Rollstuhltennisass Maximilian Taucher sind die Behindertensportler des Jahres. Aus Kostengründen verzichtete das Land heuer auf eine große Gala und ehrte die Sportler im Landhaus. Die A14 ist heute Nacht auf Höhe Götzis gesperrt. Ab 20 Uhr bis 5 Uhr früh wird der Verkehr hier umgeleitet, informiert die ASFINAG. Die Behelfsbrücke für die Radler und Fußgänger muss da abmontiert werden. Die Arbeiterkammer will, dass die Beschäftigten besser vor der Hitze geschützt sind. Denn eine Studie der MedUni Wien zeigt, schon ab 27 Grad lässt die Konzentration nach und es passieren mehr Unfälle. Die AK verlangt daher heute am Hitzeaktionstag klare Grenzwerte per Gesetz für alle, egal ob auf Baustellen, in den Büros oder etwa in Spitälern, Pflegeheimen und auch Lagerhallen. Und noch die gute Nachricht aus Vorarlberg. Es gibt jetzt auch wieder im Bludenz Sprechstunden der Selbsthilfe. Jeden Donnerstagnachmittag können sich Betroffene da beraten lassen. Unterstützung gibt's bei gesundheitlichen, psychischen und sozialen Fragen.
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3: Heute bleibt's grau. Immer wieder ziehen Schauer und Gewitter durchs Ländle. Die Höchstwerte liegen bei bis zu 19 Grad. Auch die nächsten Tage bleiben eher durchwachsen. Am Mittwoch wird's noch etwas kühler, maximal 15 Grad. Am Donnerstag geht's dann wieder aufwärts. Sonne und Wolken wechseln sich ab. Und Freitag übernehmen die Wolken wieder. Sonne gibt's nur zwischendurch.

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1: Ja, ich habe schon gesehen, es ist ja erst Dienstag und vor lauter guten Vorsätzen stehen wir immer noch an der Kaffeemaschine mit dem Handy in der Hand und streamen auf Insta. Ich habe euch erwischt. Guten Morgen. Nichts passiert, kein Problem. Einfach 80er, 90er Megamix eingeben, uns folgen und am besten Musik jetzt ein bisschen lauter machen. 3 Sekunden Intro und ihr wisst genau, wer es ist. Also, genau dafür ist Musik im 80er, 90er Megamix gemacht für euch. Guten Morgen.

Sie heißen Rod Stewart, Lynn Marlin, Bon Jovi, Talk Talk, Tina Turner, all die guten Musiker, also keine Oldies, das sind auf jeden Fall Songs mit eingebauter Gute-Laune-Garantie. Das ist Musik, die Generationen zusammenbringt und auch der Rest der Familie kennt.

Übrigens, Reels davon sind inzwischen auf TikTok, alle singen mit. Natürlich falsch, eh klar. Und die besten Sänger von euch, die finden sich unter der Dusche. Und dahin schicken wir euch jetzt kurz nach 7 für alle, die es noch nicht geschafft haben. 80er, 90er Megamix, absolute Garantie, denn wir begleiten euch durch den ganzen Morgen.

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7: Mit Tom Flachs. Das Volksbegehren Ja zum Erhalt der Geburtenstation im Dornbirner Stadtspital geht in den Endspurt. Heute und morgen noch können Unterstützer in allen Rathäusern und Gemeindeämtern unterschreiben. Katharina Linsberger und Jonas Müller.

0: Rodler sind Vorarlberg Sportler des Jahres. Als Mannschaft des Jahres wurde am Abend das Rodelduo Steu-Kindl geehrt. Jasmin Heim und Maximilian Taucher bekamen die Auszeichnung im Behindertensport. Wenn's heiß wird im Sommer, müssen Arbeiter und Angestellte besser geschützt werden. Das fordert die Arbeiterkammer heute am Hitzeaktionstag. Es brauche für alle klare Regeln, wie etwa Belastungsgrenzen und bezahlte Pausen, um sich abkühlen zu können. Und heute, da wird ab 20 Uhr die A14 auf Höhe Götzis gesperrt. Bis etwa 5 Uhr in der Früh wird da der Verkehr umgeleitet, meldet uns die ASFINAG. Die Behelfsbrücke im Baustellenbereich wird abmontiert.
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2: Heute ziehen immer wieder Schauer und Gewitter übers Ländle. Dazu bleibt es meist bewölkt bei höchstens 19 Grad. Am Mittwoch geht es mit den Temperaturen weiter nach unten. Mehr als 15 Grad sind kaum drin. Der Donnerstag bringt freundlichere Aussichten. Sonne und Wolken teilen sich den Himmel. Und zum Freitag werden die Temperaturen zwar wieder etwas angenehmer, die Wolken geben aber weiterhin den Ton an.

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1: Ich wünsche euch einen guten Morgen und ich verspreche euch, ich bin kein Fußballfan, aber ich interessiere mich ein bisschen. Ganz, ganz wichtig, denn am 11. Juni, also am Donnerstag, da ist es soweit, da geht die größte Fußball-WM aller Zeiten los und Österreich steigt am 16. Juni dann gegen Jordanien ein. Aber der große Kracher für uns folgt auf jeden Fall am 22. Juni gegen Weltmeister Argentinien. Mal schauen, wie wir das alles noch hinbekommen. Uhrzeittechnisch, arbeitstechnisch, aber auf jeden Fall, wir sind für euch ein bisschen mit dabei. Die kleinen Bildschirme, die haben wir schon gegen Monster Flats ausgetauscht. Wenn noch nicht, unbedingt organisieren. Im Kühlschrank steht neuerdings nicht mehr Joghurt, nein, sondern Bier. Also Leute, wir begleiten euch trotz Fußball mit dem 80er, 90er Megamix und ich wünsche euch einen ganz, ganz guten Morgen. Und ich werde mich auch ganz fest informieren für euch.

Das ist wieder mal so ein Song, den ich wahnsinnig lieb, durch Zufall entstanden von einem deutschen Team und absoluter Wahnsinn. Narcotic von Liquido. Die haben es gerade noch geschafft, den 80er, 90er Megamix die Kurve zu kratzen. Weil das war 1997. Ich wünsche euch einen guten Morgen. Für alles, was ihr nicht wisst, wir kümmern uns drum. Und das Wetter heute so mäßig, das habe ich auch nicht gewusst, aber jetzt auch erfahren. Einfach rausschauen, das funktioniert auf jeden Fall. Guten Morgen zu euch an diesem Dienstag, heute 9. Juni.

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9: Mit Tom Flaxern, schönen guten Morgen. Das Volksbegehren Ja zum Erhalt der Geburtenstation in Dornbirn läuft seit über 7 Wochen. Morgen ist Schluss. Zuvor hatten bei einer Online-Petition fast 60.000 Menschen dagegen gestimmt. Beim Volksbegehren liegt die Latte für Initiatorin Miriam Capelli ein ganzes Stück drunter.
10: Für uns ist ein Erfolg, wenn 5.000 Unterschriften sind, was beim Erfolgsbegehren, wo man zur Gemeinde kommen, schon immens ist. Also 5.000 Unterschriften sind ja gewaltig und alles, was drüber ist natürlich noch besser.
9: Dann muss sich das Land zumindest nochmal mit der Geburtenstation befassen. Die soll ja samt Gynäkologie und der Kinderheilkunde nach Bregenz verlagert werden. Katharina Linsberger und Jonas Müller sind Vorarlbergs Sportler des Jahres. Als Mannschaft des Jahres wurde am Abend das Rodelduo Steu-Kindl geehrt. Jasmin Heim und Maximilian Taucher bekamen die Auszeichnung im Behindertensport. Wenn's im Sommer wieder so richtig heiß wird, müssen Arbeiter und Angestellte besser geschützt werden. Das fordert die AK heute am Hitzeaktionstag. Denn schon bei 27 Grad lässt die Konzentration bereits nach. Das belegt eine neue Studie der Med-Uni Wien. Der Autor Hans-Peter Hutter warnt vor Hitzestress.
11: Aber es ist nicht nur das. Es ist die Produktivität, die hier abnimmt. Es sind Unfälle, die passieren können.
9: Die AK will deshalb klare gesetzliche Hitzeregeln für alle. Kurz noch die Info, dass heute ab 20 Uhr die A14 auf Höhe Götzis gesperrt ist. Bis etwa 5 Uhr in der Früh wird der Verkehr hier umgeleitet, meldet uns die ASFINAG. Sie müssen die Behelfsbrücke im Baustellenbereich abmontieren. Und noch die gute Nachricht aus Vorarlberg. In Bregenz haben wieder zahlreiche Freiwillige bei der Achputzerte mitgeholfen. Ganz vorne mit dabei die Schülerinnen und Schüler der Volksschule Schändlingen. Auch sie sammelten fleißig den herumliegenden Müll entlang der Ach ein.
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12: Heute sind Wolken, Donner und Blitz am Start. Auch die nächsten Tage ziehen immer wieder Schauer durch. Auch morgen am Mittwoch kühl und wolkig. Donnerstag gibt's einen Lichtblick mit Sonne und Wolken. Und Freitag zwar wärmer, aber die Sonne zeigt sich nur selten.

wird ja ganz vieles wieder analog. Das heißt, Vinyl-Schallplatten boomen, Polaroid-Kameras kommen zurück und sogar Mixtapes erleben so ein kleines Comeback. Verrückt eigentlich, was man sich heutzutage so auf Vintage alles kaufen kann, um ein richtiges Vermögen. Also die Zukunft, die schaut ernsthaft nach 80er, 90ern aus. Also ich bin dabei, musikalisch würde ich sagen, on top. Nicht Vintage, sondern immer schon hier gewesen. Good Life Music, Mark and the Mechanics. Einen guten Morgen.

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1: Bei uns heute in den besten Händen. Gut aufgehoben. Einen schönen guten Morgen im 80er, 90er Megamix. 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

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Break my stride. Matthew Wilders, 80er, 90er Megamix Genialius. Und am Dienstag, da gibt's immer so wahnsinnig viele Gesprächungen. Ich glaube, das ist der Tag der Termine, Tag der Intensivs. Und falls bei euch eine mega lange To-Do-Liste wartet, nicht alles auf einmal. Wir bringen euch den 80er, 90er Megamix ja auch Song für Song. Und nicht alles an einem Stück, also Aufgabe für Aufgabe. Wir kümmern uns um die richtige Mischung, das verspreche ich euch. Ihr macht den Rest dazu und gemeinsam schaffen wir das locker bis zur Kaffeepause, zeitlich nach 8. Gutes Arbeiten zusammen.

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18: Mit Tom Flax. Das Volksbegehren Ja zum Erhalt der Geburtenstation im Dornbirner Stadtspital geht in den Endspurt. Heute und morgen noch können Unterstützer in allen Rathäusern und Gemeindeämtern unterschreiben. Katharina Linsberger und Jonas Müller sind Vorarlberg-Sportler des Jahres. Als Mannschaft des Jahres wurde am Abend das Rodelduo Steu-Kindl geehrt. Jasmin Heim und Maximilian Taucher bekamen die Auszeichnung im Behindertensport. In Dornbirn hat am Abend jemand einen Kochtopf auf dem Herd vergessen. In der Wohnung ging der Rauchmelder los, es war allerdings niemand zu Hause. Einsatzkräfte schafften es dennoch über ein gekipptes Fenster hinein und schalteten den Herd aus. Und heute, da wird ab 20 Uhr die A14 auf Höhe Götzis gesperrt. Bis um 5 Uhr in der Früh wird der Verkehr hier umgeleitet, meldet uns die ASFINAG. Die Behelfsbrücke im Baustellenbereich wird abmontiert.
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19: Heute ziehen immer wieder Schauer und Gewitter übers Ländle. Dazu bleibt es meist bewölkt bei höchstens 19 Grad. Am Mittwoch geht es mit den Temperaturen weiter nach unten. Mehr als 15 Grad sind kaum drin. Der Donnerstag bringt freundlichere Aussichten. Sonne und Wolken teilen sich den Himmel. Und zum Freitag werden die Temperaturen zwar wieder etwas angenehmer, die Wolken geben aber weiterhin den Ton an.

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1: Ist es heute der 9. Juni, zwei Tage vor dem Start der Fußball-WM der größten aller Zeiten, habe ich euch schon gesagt. Und ich schaue dazu, dass ihr ein bisschen was über die Fußball-WM wisst, ganz besonders bevor es in die Znüne-Pause geht. Und ihr wisst ja, Österreich trifft gleich bei der ersten WM seit 1998 auf den amtierenden Weltmeister Argentinien. Unglaublich eigentlich, oder? Also das Duell gegen Messi und Co. am 22. Juni, dann nächste Woche, das dürfte das größte EFB-Spiel seit Jahren werden. Wer bei der WM übrigens eine gelbe Karte kassiert, sollte künftig ein bisschen entspannter sein, denn die FIFA hat ja die Regeln geändert. Und zwar war das so, dass bei der WM 2026 die gelben Karten schon nach der Gruppenphase gelöscht werden. Das heißt, also die Topstars, die sollen nicht wegen einer Kleinigkeit das Halbfinale verpassen. Gute Lösung eigentlich. Ich hoffe, es wird nicht allzu bunt mit den Karten. Bei uns auf jeden Fall wird es musikalisch extrem lässig. Und wir sind immer dabei. Tag und Nacht, 24-7, ob mit oder ohne Fußball-WM, für euch da auf jeden Fall. Blondie, the tide is high. Guten Morgen!

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Die beste Tina Turner, leider hat sie uns verlassen. Ich hab sie geliebt. Wahnsinnsmusik, super Gänsehautmomente eigentlich fast bei jedem Song und ihre Tanzschritte herrlich. Die hatte mega Beine, die Lady. Super versichert waren die übrigens, top. Also alles richtig gemacht, Tina Turner. Volle Power, 80er, 90er, Megamix und ich habe einen genialen Song für euch. Jetzt zum in den Vormittag hineintunen. Neck, Laura Nonce. Einen guten Morgen zu euch. Yeah.

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1: Mit Tom Flachsen, schöner Vormittag. Heute und morgen noch sammelt das Volksbegehren Ja zum Erhalt Unterschriften ein. Die Initiatorin Miriam Capelli will damit die Geburtenstation, die Kinderheilkunde und die Gynäkologie im Krankenhaus Dornbirn halten.
2: So viel positive Rückmeldungen, so viel Mut und Zuspruch, wie wir da gekriegt haben. Also der Zusammenhalt ist riesig, wirklich riesig. Und es ist ganz schön zum Spüren und der Rückenwind tut natürlich gut, wenn man so etwas gestartet hat.
1: Und sollten 5000 Unterschriften zusammenkommen, muss der Landtag das Thema nochmal aufrollen. In rund 2 Wochen steht fest, ob dieses Ziel auch erreicht wird, so Capelli. Vorarlbergs Sportler des Jahres stehen fest. Skifahrerin Katharina Linsberger und der Rodler Jonas Müller machten am Abend das Rennen. Die Jury wählte zudem das Rennrodelduo Steu-Kindl zur Mannschaft des Jahres. Special Olympics Skifahrerin Jasmin Heim und das Rollstuhltennis-Ass Maximilian Taucher sind die Behindertensportler des Jahres. Aus Kostengründen verzichtete das Land heuer auf eine große Gala und ehrte die Sportler im Landhaus. In Dornbirn ist am Abend in einer Wohnung der Rauchmelder losgegangen. Jemand hat einen Kochtopf auf dem Herd stehen lassen. Aber zu Hause war zu der Zeit niemand mehr. Die Einsatzkräfte schafften es über ein gekipptes Fenster in die Wohnung, schalteten den Herd aus und konnten damit noch Schlimmeres verhindern. Kurz noch die Info, dass heute ab 20 Uhr die A14 auf Höhe Götzis gesperrt ist. Bis etwa 5 Uhr in der Früh wird der Verkehr hier umgeleitet, meldet uns die ASFINAG. Sie müssen die Behelfsbrücke im Baustellenbereich abmontieren. Und noch die gute Nachricht aus Vorarlberg. Auch in Bludenz gibt's ab jetzt wieder Sprechstunden der Selbsthilfe Vorarlberg. Jeden Donnerstagnachmittag wird jemand mit Rat und Tat zur Stelle sein. Es braucht nur vorab einen Termin. Unterstützung gibt's etwa bei gesundheitlichen, psychischen oder auch sozialen Fragen.
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3: Schönen guten Morgen, zu euch nach Klaus. Da messen wir aktuell 16 Grad bei der Mittelschule, 16 sind es auch in Kronbach beim Mesnerhaus und 17 Grad haben wir in Fäckig bei der Schattenburg. Der heutige Dienstag fällt mehr oder weniger ins Wasser. Immer wieder ziehen Regenwolken übers Ländle. Auflockerungen gibt es nur wenige. Es bleibt kühl bei Höchstwerten zwischen 16 und 18 Grad. Nass und frisch geht es dann morgen auch am Mittwoch weiter. Trocken

0: Oder sonnige Phasen bleiben auch da selten. Erst am Donnerstag beruhigt sich das Wetter langsam. Neben kurzen Schauern zeigt sich mehr und mehr dann die Sonne.
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0: Schöne Grüße zu euch auf die Straßen. Da staut sich's ordentlich und zwar in Feldkirch von Frastanz kommend Richtung Feldkircher Bärenkreuzung. Laut unserer Echtzeitmessung verliert er da bis zu 19 Minuten. Auch Richtung Liechtenstein auf der L191 seid ihr bis zu 8 Minuten länger unterwegs. Und dann auch bei der Autobahnabfahrt Koblach weiter Richtung Götzis verliert er bis zu 7 Minuten. Sonst ist alles in Ordnung. Kommt gut und sicher ans Ziel.

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1: Das Wetter, das zeigt sich nicht gerade von seiner kuscheligen Seite. Heute einen guten Morgen zu euch. Der Juni, ein bisschen regnerisch, interessant. Die Tage, die sind lang, die Abende mäßig und die Vorfreude auf den Urlaub wächst. Also genau die richtige Jahreszeit für Songs im 80er, 90er Megamix, die sich so ein bisschen anfühlen wie offene Fenster und Fahrtwind auf der Landstraße Richtung Süden. Also für alle, die schon im Süden sind, wir schicken euch super Sommermusik quer über den Planeten und für alle, die hier sind, da wo auch ich bin, ganz gemütlich mit Queen. Are you ready? Guten Morgen!

In jeder Disco mit dabei 80er, 90er Megamix Hit-Garantie. Sandra und Everlasting Love. Ein Song, den man sofort erkennt. Ein Beat, der heute noch voll viel Energie mitliefert als die meisten Dienstage. Und ihr seid hier bei uns herzlich willkommen. Ich habe in einer Studie gehört übrigens, dass manche Sternzeichen länger leben als andere. Also meins war es blöderweise nicht. Aber ich schaue da ein bisschen genauer hin und ich verrate euch das auf jeden Fall noch in dieser Stunde, ganz wichtig.

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12: Wir messen aktuell 15 Grad im Regensburg Festspielhaus, 14 sind es in Altach am Dorfplatz und kühle 9 Grad haben in Klösterle bei der Kulturhalle. Der Dienstag macht es uns heute nicht leicht, immer wieder ziehen Regenschauer durchs Ländle. Die Sonne schaut höchstens mal ganz kurz vorbei, macht sich dann aber gleich wieder davon. Dazu bleibt es ziemlich frisch mit 16 bis maximal 18 Grad. Wer auf Wetterbesserung hofft, der braucht noch ein bisschen Geduld. Auch morgen am Mittwoch dominieren Wolken und Regenschauer. Erst am Donnerstag kommt dann langsam Wetterbesserung rein, die Sonne meldet sich öfter zurück. Und die Schauer machen wieder längere Pausen.
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12: Hi zu euch auf die Straßen. Es staut sich immer noch von Frastanz Richtung Felkicher Bergenkreuzung. Laut unserer Echtzeitmessung verliert der aktuell bis zu 9 Minuten. Sonst ist alles in Ordnung. Kommt gut und sicher ans Ziel.

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1: Also langsam, da bekomme ich ein bisschen Hunger. Der Dienstag, der nimmt schon Fahrt auf. Einen guten Morgen zu euch. Übrigens, eine echt schöne Entwicklung seit Corona. Immer mehr Menschen, die gehen auf lokale Märkte einkaufen, gehen in kleine Cafés, lieben regionale Produkte. Ich glaube, der Grund ist ganz einfach, weniger Hektik, easy going. Und das passt auch perfekt zu unserer Musikphilosophie. Lieber so einen echten Klassiker statt schnelllebige Trends.

großartige Filmmusik von Aerosmith. Der 80er, 90er Megamix. Einen guten Morgen und Hand aufs Herz. Glaubt ihr eigentlich, dass euer Sternzeichen Einfluss auf euer Leben hat? Also nicht nur darauf, ob ihr die große, große Liebe trefft oder im Lotto gewinnt, sondern darauf, wie alt ihr werdet. Da gibt es jetzt tatsächlich eine aktuelle Studie und die sorgt für Gesprächsstoff, nämlich Forschende der Universität Greifswald, die haben mehr als 6 Millionen Todesfälle, bitte, in Deutschland ausgewertet und dabei etwas ganz Überraschendes entdeckt, nämlich Menschen, die im November geboren worden sind, die leben statistisch gesehen länger als viele andere. Also, im Schnitt erreichen die ein Alter, das 7 bis 11 Monate höher liegt als bei einem Menschen aus einem anderen Geburtsmonat. Und jetzt wird's astrologisch, denn im November, da gibt's vor allem die Skorpione und die Schützen. Ob die Sterne wirklich damit zu tun haben, wir wissen's nicht. Vielleicht ist es, weil die im Winter kommen und dann so frisch sind, weil es immer so kalt ist. Im November, die Wissenschaft sagt zwar eher nein, aber die Statistik, die zeigt tatsächlich einen kleinen Vorteil für Novemberkinder. Also die Novemberkinder, wenn ihr dazugehört, ihr seid irgendwie ein bisschen unsterblicher als die anderen. Und an alle anderen, die nicht dazugehören, so wie ich, da gilt auch, gesund frühstücken ist auch super. Hält länger fit und Musik hören, das hält vor allem geistig richtig fit. Drum servieren wir den 80er, 90er Megamix heute für alle Sternzeichen mit der Extraportion Rock und Pop.

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0: Wildbiologe Hubert Schatz geht von einem jungen, männlichen Bären aus. Derzeit bestehe aber kein Grund zur Sorge, meint er. Trotzdem rät Schatz, im Brandnertal auf den markierten Wanderwegen zu bleiben und Hunde auf jeden Fall an die Leine zu nehmen. In Dornbirn ist am Abend in einer Wohnung der Rauchmelder abgegangen. Jemand hat einen Kochtopf auf dem Herd stehen lassen. Zu Hause war zu der Zeit aber niemand mehr. Die Einsatzkräfte schafften es über ein gekipptes Fenster in die Wohnung, schalteten den Herd aus und konnten damit Schlimmeres verhindern. In Ungarn, da verzichten die Abgeordneten nun auf 40% ihres Gehalts, damit die Finanzen entlastet werden. Darüber stimmten sie gestern selbst ab. Ab Juli beträgt ihr Grundgehalt damit umgerechnet nur mehr 3.700 Euro brutto. Das ist dabei immer noch fast doppelt so hoch wie das landesweite Durchschnittsgehalt. Und noch die gute Nachricht aus Vorarlberg. In Bregenz haben wieder zahlreiche Freiwillige bei der Aachputzerte mitgeholfen. Ganz vorne mit dabei die Schülerinnen und Schüler der Volksschule Schändlingen. Auch sie sammelten fleißig den herumliegenden Müll entlang der Aach ein.
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2: Wir messen aktuell 13 Grad in Bludenz am Schloss Gernhofen, 16 sind es in Hart beim Waldstadion und 12 Grad haben wir im Bezau am Heimatmuseum. Wer heute ohne Schirm unterwegs ist, der lebt nass. Der Dienstag serviert uns eine ordentliche Portion Wolken und immer wieder Regen. Die Temperaturen bleiben dabei auf dem Herbstmodus hängen. Mehr als 16 bis 18 Grad sind nicht drin. Auch der Mittwoch bleibt eher was für Gummistiefelfans. Erst Richtung Donnerstag wird es dann freundlicher. Dann gibt es wieder mehr Sonnenstrahlen. Die Regenschauer werden weniger.
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2: Auf den Straßen schaut's wieder gut aus. Keine Staus über 5 Minuten, keine Blitze in Sicht. Bitte denkt nur dran, wenn ihr unterwegs seid, das Licht am Auto einzuschalten. Gute und sichere Weiterfahrt.

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1: Mit der guten Laune im 80er, 90er Megamix unterwegs. Einen schönen guten Morgen und Hände hoch, wer war heute schon alles draußen? Ganz genau, ich habe es gesehen. Also frische Luft, die wirkt ja übrigens Wunder. Ein kleiner Spaziergang, egal bei welchem Wetter, bringt uns ja so in richtigen Schwung und vor allem immer eine kleine Auszeit. 10 Minuten frische Luft und der Kopf, der läuft gleich wieder viel, viel runder. Natürlich das Radio mitnehmen, die volle Kanne Morning Show ist überall mit dabei, auf DAB+, Alexa und in der App. Ganz, ganz gemütlich am Handy mitnehmen. Funktioniert wunderbar und jetzt mitsingen sogar beim Spaziergang, wenn ihr gerade alleine draußen seid. Sixpence, None the Richer, was gibt's Besseres? Am Dienstagmorgen.

Der Brian Adams, der passt mir perfekt zu mittelgutem Wetter. Ich habe den immer nur live gesehen, wenn es regnet. War immer eine lässige Musikschlacht mit Schlamm dabei und allem, was dazugehört zu einem Regenkonzert. Auf jeden Fall wünsche ich euch einen guten Morgen hier im 80er, 90er Megamix mit den besten Songs aus der ganzen Welt, die wir extra für euch eingeplant haben. Ab und zu ist ja Musik ziemlich spontan entstanden, nicht weil man ins Studio wollte, sondern weil man einen Musiker getroffen hat und dann gesagt, komm, jammen wir eine Runde. So ging es auch Bob Marley. Der hat ganz, ganz viele zufällige und spontane Songs entwickelt, die uns bis heute geblieben sind. Und da gehen wir jetzt direkt vom Brian Adams in die Karibik zu Bob Marleys greatest Song, Could You Be Loved? Und ich finde es genial, dass ihr mit dabei seid. Guten Morgen.

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Schlagzeug. Gitarre. Bass. Und Gesang. Hier sind die Fine Young Cannibals mit She Drives Me Crazy im 80er, 90er Megamix.

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5: Hallo, zu euch nach Dornbirn. Der Messmarkt aktuell 14 Grad bei der Innatura, 12 sind es in Bietzau an der Kapelle Hintereck und 13 Grad haben wir im Blodesch bei der Walgau-Kaserne. Der Sommer macht gerade eine kleine Auszeit. Heute ziehen immer wieder Regenwolken übers Ländle. Trockene Momente sind da eher die Ausnahme. Dazu fühlt sich's mit maximal 18 Grad um einiges frischer an, als wir es gern hätten. Morgen geht's dann in ähnlicher Besetzung weiter. Viele Wolken, immer wieder Regen, kaum Auflockerungen. Erst am Donnerstag kommt die Sonne dann wieder langsam zurück.
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5: Hallihallo zu euch auf die Straßen. Aktuell ist alles soweit entspannt. Es gibt keine Staus über 5 Minuten. Kommt gut und sicher mit uns.

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1: Ihr merkt schon, ich würd's ab und zu gerne. Ich darf's eigentlich nicht. Man soll das nicht mitsingen im Radio, aber es liegt echt voll im Trend. Einen guten Morgen zu euch. Vor allem für alle, die unsere Musik kennen oder jetzt gerade neu entdecken. Einfach loslegen. Laut mitsingen, denn mitsingen im Radio, das macht glücklich. Das macht aber nicht nur glücklich, sondern auch klug. Und meistens hat man ja das Gefühl, dass man richtig singt, auch wenn es gar nicht stimmt. Aber auswendig lernen und Refrains singen, das fordert auch das Gehirn. Also wir vergessen ja erstaunlich viel, aber wir vergessen niemals die guten Refrains von guten Songs. So wie bei Kim Carnes, Buddy Davis Eyes. Probiert's mal aus. Wahrscheinlich kennt ihr den Refrain schon, obwohl ihr den Rest vom Song gar nicht kennt. Und das deutet auf eure Gehirnfitness hin. So läuft es. Guten Morgen!

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Die Zeit rennt dahin wie im Flug. Whitesnake, Here I Go Again. Das war eure super Extraportion Rock und Pop. Und

Der 80er, 90er Megamix, der läuft ja jetzt auf Hochtouren in Großraumbüros des Landes, beim Metzger, auf der Baustelle, im Kran, da oben mit dem Kranhäuschen. Also so hoch wollen wir auf jeden Fall hinaus. Am besten mit mir morgens, den ganzen Morgen ab 6. Jetzt gibt's eine feine Pause, zumindest von mir. Wir hören uns morgen wieder ab 6. Ich wünsche euch einen wunderbaren Dienstag zusammen. Danke fürs Dabeisein. Mein Name ist Dominik Sohm und wir hören uns. Bis dann da.

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13: Mit Martina Steidl. Im Brandnertal im Bezirk Bludenz ist ein Bär unterwegs. Eine Wildtierkamera hat entsprechende Bilder aufgenommen, bestätigt das Land Vorarlberg. Wildbiologe Hubert Schatz geht von einem jungen männlichen Bären aus. Derzeit bestehe aber kein Grund zur Sorge, meint er. Trotzdem rät der Experte, im Brandnertal auf den markierten Wanderwegen zu bleiben und Hunde an die Leine zu nehmen. Künstliche Intelligenz wird immer mehr auch zum neuen Reisebüro, vor allem bei jungen Österreicherinnen und Österreichern. Alexander Fekonja, laut einer aktuellen Autoscout24-Umfrage hat bereits fast jede und jeder zweite unter 30 KI für die Urlaubsplanung genutzt.
14: Rund 500 österreichische Autobesitzerinnen und Autobesitzer wurden befragt mit einem klaren Ergebnis. Ein Fünftel der Österreicherinnen und Österreicher hat KI schon für die Reiseplanung genutzt. Bei den 18- bis 29-Jährigen ist es sogar fast jede und jeder zweite. Gefragt sind vor allem Tipps für Ausflüge und Sehenswürdigkeiten, Restaurantempfehlungen und Hotelinformationen. Und wer KI einmal ausprobiert hat, bleibt auch dabei. 70% jener, die KI schon genutzt haben, können sich eine weitere Nutzung vorstellen.
13: Und die Tendenz ist steigend. Knapp ein Drittel aller Befragten hält es für wahrscheinlich, KI künftig bei der Reiseplanung einzusetzen. In Mailand hat die Polizei 3 Männer festgenommen, gegen die Staatsanwaltschaft Graz wegen Mordversuchs ermittelt hat. Nach einem 4. Verdächtigen wird noch gesucht. Den 4 Männern aus Ägypten werden neben versuchtem Mord auch Freiheitsberaubung und sexuelle Gewalt in der Steiermark vorgeworfen. Das Opfer, ebenfalls ein Ägypter, soll im Februar von den Verdächtigen schwer misshandelt worden sein. Und historischer Schlag gegen das organisierte Verbrechen. Ermittler in Chile haben mehr als 100 Tonnen Drogen entdeckt. Der größte Fund bisher versteckt in Containern mit Holzlieferungen für Europa. Hauptsächlich Kokain und Ketamin haben die Behörden in insgesamt 45 Containern aus Bolivien sichergestellt. Der geschätzte Verkaufswert am europäischen Markt liegt bei über 7 Milliarden Euro.
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15: Wie Messen aktuell 16 Grad in Felkirch beim Dom, 12 sind es in Hietisau beim Sägewerk und 14 Grad haben in Nenzing an der Ruine Ramschwag. Falls ihr heute Wäsche draußen hängen habt, keine gute Entscheidung. Der Dienstag bringt viele Wolken, immer wieder Regen und nur wenige freundliche Momente. Viel wärmer als 16 bis 18 Grad wird es auch nicht. Morgen bleibt das Wetter auf derselben Spur unterwegs. Es regnet die meiste Zeit. Die Trendwende kommt dann erst am Donnerstag, wenn die Sonne sich wieder öfter blicken lässt. Da werden dann auch die Regenschauer weniger.
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15: Liebe Grüße zu euch auf die Straßen. Schön, dass ihr mit uns durchs Ländle unterwegs seid. Und da schaut's auch gut aus. Keine Staus über 5 Minuten. Kommt gut und sicher ans Ziel.

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6: Mit Martina Steidl. Kein Kredit oder auch kein Handyvertrag und das nur aufgrund von Alter, Geschlecht oder Wohnort. Das wirft Datenschützer Max Schrems der Kreditauskunftsfirma Griff vor. Eine Art Datenbank, die entscheidet, ob jemand kreditwürdig ist oder nicht. Das Problem ist aber, dass die Bewertung eben nicht auf den tatsächlichen Finanzdaten basiert, sagt Schrems. Er bringt heute eine erste Klage gegen die Firma ein.
7: Die Griff hat so eine Art Schattenregister aufgebaut für fast ganz Österreich. Also sie sagen, dass da über 9 Millionen Leute drinnen sein sollen. Und aus dem wird für ca. 90% der Leute ein sogenannter Bonitätsscore gebildet. Also der soll irgendwie abbilden, wie zahlungskräftig man ist. Aber es passiert nur anhand von Alter, Geschlecht und Adresse.
6: Eigentlich sollte die Griff diese Daten auch gar nicht haben. Auch die Arbeiterkammer spricht von einer intransparenten Blackbox und empfiehlt, sich der kommenden Sammelklage anzuschließen. Von Griff heißt es, dass jene ohne negative Finanzmeldungen immer einen positiven, mittelmäßigen Score haben. Im Brandnertal im Bezirk Bludenz ist ein Bär unterwegs. Eine Wildtierkamera hat entsprechende Bilder aufgenommen, bestätigt das Land Vorarlberg. Wildbiologe Hubert Schatz geht von einem jungen männlichen Bären aus. Derzeit bestehe aber kein Grund zur Sorge, meint er. Trotzdem rät der Experte, im Brandnertal auf den markierten Wanderwegen zu bleiben und Hunde an die Leine zu nehmen. Künstliche Intelligenz wird immer mehr zum neuen Reisebüro. Laut einer aktuellen Autoscout24-Umfrage hat ein Fünftel der Österreicherinnen und Österreicher KI schon für die Reiseplanung genutzt. Bei den unter 30-Jährigen ist es sogar fast jede und jeder Zweite. Gefragt sind da vor allem Tipps für Ausflüge und Sehenswürdigkeiten, Restaurantempfehlungen und Hotelinformationen. Keine 8, sondern eine 3. In Italien haben Experten des Kulturministeriums ein Gemälde um 500 Jahre zu jung datiert. Die Madonna mit Jesuskind stammt nicht aus dem Jahr 1850, sondern aus dem Jahr 1350. Damit ist das Werk eines anonymen Meisters aus der norditalienischen Region Emilia Romagna auch erheblich mehr wert. Es wird auf etwa 500.000 Euro geschätzt.
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8: Wir messen aktuell 14 Grad in Bregenz beim Martinsturm, 11 sind es in Ragal an der Walserhalle und 13 Grad haben wir in Rötis beim Rötter Schlössle. Ja, der Dienstag, der plätschert so vor sich hin heute. Die Wolken überwiegen, immer wieder regnet es, trockene Abschnitte gibt es nur selten. Auch die Temperaturen bleiben eher auf kühlem Niveau bei maximal 18 Grad. Morgen Mittwoch bleibt es genauso grau und nass. Erst der Donnerstag zeigt sich wieder ein bisschen freundlicher. Da sind zwar noch ein paar Regentropfen mit im Spiel, aber je länger der Tag, umso mehr zeigt sich dann auch die Sonne.
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8: Hallo zu euch auf die Straßen. Da ist momentan alles ganz okay. Keine Staus über 5 Minuten in Sicht, auch keine Blitzer. Kommt gut und sicher ans Ziel.

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18: Mit Robin Leiner. Im Brandnertal ist ein Bär unterwegs. Und auch wenn es keinen Anlass zur Sorge gibt, hat das Land jetzt Verhaltenstipps veröffentlicht. Vorarlberg-Reporter Tom Flachs hat die Infos.
19: Ja, wer im Brandnertal unterwegs ist, sollte unbedingt auf den Wegen bleiben. Und Hunde gehören sowieso an die Leine. Wer dem Bären schlussendlich begegnet, spricht ihn am besten ruhig, aber deutlich an und zieht sich langsam zurück. Wichtig ist dabei auch, dem Bären einen Fluchtweg freizuhalten.
18: Wer den Bär sieht, meldet das am besten so schnell wie möglich der Polizei, der Bezirkshauptmannschaft Bludenz oder dem Landeswildökologen Hubert Schatz.

0: Denn die hatten bei dem neuen Spielplatz auch schon mitgeplant und viele Vorschläge eingebracht. Einige davon wurden auch umgesetzt.
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2: Wir messen aktuell 13 Grad in Bludenz beim Nepomuk-Brunnen, 14 haben wir in Sartheins bei der Sebastian-Kapelle und kühle 8 Grad sind es in Wart an der Talstation der Steffisalp. Der heutige Dienstag fällt mehr oder weniger ins Wasser. Immer wieder ziehen Regenwolken übers Ländle, Auflockerungen gibt es nur wenige. Es bleibt kühl bei Höchstwerten zwischen 16 und 18 Grad. Nass und frisch geht es am Morgen auch am Mittwoch weiter. Trockene und sonnige Phasen bleiben auch da selten. Erst am Donnerstag beruhigt sich das Wetter so langsam. Neben kurzen Schauern zeigt sich dann tagsüber mehr und mehr die Sonne.
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2: Hi zu euch ins Auto. Schön, dass ihr mit uns durchs Ländle fahrt. Und da ist momentan alles in Ordnung. Ihr habt freie Fahrt voraus.

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16: Mit Robin Leiner. Im Brandnertal ist ein Bär unterwegs. Und auch wenn es keinen Anlass zur Sorge gibt, hat das Land jetzt Verhaltenstipps veröffentlicht. Wer dort unterwegs ist, sollte unbedingt auf den Wegen bleiben. Kühe, Ziegen und Schafe sollen nachts in den Stall. Und die Menschen in Brand sollen ihren Müll so aufbewahren, dass der Bär nicht drankommen kann. Vorarlberg hat im Vorjahr deutlich weniger neue Schulden gemacht als eigentlich geplant. Landeshauptmann Markus Wallner begründet das mit den Sparmaßnahmen.
17: Ich würde sagen, das sind gut Einsparungen von 40 Millionen Euro, aber auch einige Einnahmenverbesserungen. Auch das ist ein Lichtblick am Horizont sozusagen.
16: Trotzdem muss das Land auch neue Schulden machen. Inzwischen sind das rund 620 Millionen Euro. Über das geplante Social-Media-Verbot für alle unter 14 spricht Medienminister und Vizekanzler Babler heute mit Jugendlichen. Über den Sommer will Babler das Gesetz dann auf den Weg bringen. Ob es heuer noch in Kraft tritt, muss sich aber erst noch zeigen. Vor allem bei der technischen Umsetzung und bei den Daten der Kinder und Jugendlichen gibt es noch offene Fragen. Und die gute Nachricht aus Vorarlberg: Auch in Bludenz gibt's

0: Ab jetzt wieder Sprechstunden bei der Selbsthilfe Vorarlberg. Die Termine sind jeden Donnerstagnachmittag. Unterstützung gibt's etwa bei gesundheitlichen, psychischen oder auch sozialen Fragen. 80er, 90er,
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18: Mit Robin Leiner. Im Brandner Tal ist ein Bär unterwegs. Und auch wenn es keinen Anlass zur Sorge gibt, hat das Land jetzt Verhaltenstipps veröffentlicht. Wer dort unterwegs ist, sollte unbedingt auf den Wegen bleiben. Kühe, Ziegen und Schafe sollen nachts in den Stall. Und die Menschen in Brand sollen ihren Müll so aufbewahren, dass der Bär nicht drankommen kann. Vorarlberg hat im Vorjahr deutlich weniger neue Schulden gemacht als eigentlich geplant.

Kraft tritt, muss sich aber erst noch zeigen. Vor allem bei der technischen Umsetzung und bei den Daten der Kinder und Jugendlichen gibt es noch offene Fragen. Und die gute Nachricht aus Vorarlberg: Auch in Bludenz gibt's ab jetzt wieder Sprechstunden bei der Selbsthilfe Vorarlberg. Die Termine sind jeden Donnerstagnachmittag. Unterstützung gibt's etwa bei gesundheitlichen, psychischen oder auch sozialen Fragen.

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11: Mit Robin Leiner. Im Brandnertal ist ein Bär unterwegs. Das Land sieht zwar keine Gefahr für die Menschen, liefert aber Verhaltenstipps. Die fasst Vorarlberg-Reporter Tom Flachs für uns zusammen.
12: Ja, wer im Brandnertal unterwegs ist, sollte unbedingt auf den Wegen bleiben. Und Hunde gehören sowieso an die Leine. Wer dem Bären schlussendlich begegnet, spricht ihn am besten ruhig, aber deutlich an und zieht sich langsam zurück. Wichtig ist dabei auch, dem Bären einen Fluchtweg freizuhalten.
11: Wer den Bär sieht, meldet das am besten so schnell wie möglich der Polizei, der Bezirkshauptmannschaft Bludenz oder dem Landeswildökologen Hubert Schatz. Vorarlberg hat im Vorjahr deutlich weniger neue Schulden gemacht als eigentlich geplant. Landeshauptmann Markus Wallner begründet das mit den Sparmaßnahmen. Die Finanzen stehen um 77 Millionen Euro besser da als berechnet. Trotzdem musste das Land neue Schulden machen. Inzwischen sind das rund 620 Millionen Euro. Der Handel wehrt sich weiter gegen die geplante Paketsteuer der Regierung. Die wird allerdings Teil des Doppelbudgets sein. Sie soll die Mehrwertsteuersenkung bei den Grundnahrungsmitteln finanzieren und eigentlich nur große Online-Händler wie Amazon oder Temu treffen. Der Handel geht aber davon aus, dass auch österreichische Händler darunter leiden werden. Und die gute Nachricht aus Vorarlberg kommt aus Schwarzenberg. Die Gemeinde hat inzwischen ihr neues Ortszentrum und den neuen Spielplatz feierlich eröffnet. Mit einem großen Familienfest. Im Mittelpunkt standen dabei die Kinder, denn die hatten bei dem neuen Spielplatz auch schon mitgeplant und viele Vorschläge eingebracht. Einige davon wurden auch umgesetzt.

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12: Mit Robin Leiner. Vorarlberg hat im vergangenen Jahr 170 Millionen Euro neue Schulden gemacht. Das ist zwar weniger als erwartet, trotzdem steigen die Schulden damit insgesamt auf 620 Millionen Euro. Landeshauptmann Markus Wallner darüber, wo das Land am meisten gespart hat.
13: Die sind beim allgemeinen Aufwand passiert, im Personalbereich, in der Kommunikation, im Bereich der Repräsentation. Die Parteiförderung ist im Jahr 26 eingefroren und dabei wird es auch bleiben.
12: Die Grünen werfen der Landesregierung dennoch vor, bei den Menschen zu sparen. Die SPÖ möchte mehr Fokus auf Gesundheit, Soziales und Familien. Und die NEOS bezeichnen das kleinere Minus noch lange nicht als soliden Haushalt. Die Menschen in Vorarlberg geben fast 40% ihres Einkommens allein für die Wohnkosten aus. Wer mietet, muss im Schnitt sogar 44% seines Einkommens dafür bezahlen. Das zeigt die aktuelle Wohnumfrage der Arbeiterkammer. Sie kritisiert deshalb, dass Vorarlberg beim gemeinnützigen Wohnbau österreichweit am schlechtesten abschneidet. Der beliebte Wochenteiler in Dornbirn fällt morgen Abend aus. Durch den Regen ist das Event jetzt abgesagt. Weiter geht es erst in 2 Wochen. Dann gibt es am Mittwochabend am Marktplatz wieder Musik und Drinks. Und die gute Nachricht aus Vorarlberg: Bei Austria Lustenau laufen die Vorbereitungen auf die neue Bundesliga-Saison. Jetzt können sich die Fans auch wieder Stehplatz-Dauerkarten sichern. Heute ist der freie Verkauf für die Nord- und Südtribüne gestartet. Neu gibt es jetzt auch eine günstigere Dauerkarte für Jugendliche zwischen 13 und 18 Jahren.
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14: Hey zu euch nach Thüringen an den Lindenplatz, da sind es 15 Grad, 16 in Schwarzach und auch 16 in Dornbirn. Jetzt am Nachmittag könnt ihr den Regenschirm langsam wegpacken, die Wolken bleiben. Und so geht's weiter. Mit Wolken, Regen und maximal 15 Grad am Mittwoch. Donnerstag gibt's mehr Sonne, hier und da bleibt es nass, ansonsten aber trocken bei bis zu 19 Grad. Freitag viele Wolken, stellenweise Regen und nur wenig Sonne.

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11: Mit Robin Leiner. Weil sie so viel Geld allein fürs Wohnen ausgeben müssen, verschieben junge Familien in Vorarlberg bereits den Kinderwunsch. Das zeigt die aktuelle Wohnumfrage der Arbeiterkammer. Die Menschen in Vorarlberg geben fast 40% ihres Einkommens allein für die Wohnkosten aus. Wer mietet, muss im Schnitt sogar 44% seines Einkommens dafür bezahlen. Im Brandnertal ist ein Bär unterwegs. Und auch wenn es keinen Anlass zur Sorge gibt, hat das Land heute Verhaltenstipps veröffentlicht. Wer dort unterwegs ist, sollte unbedingt auf den Wegen bleiben. Kühe, Ziegen und Schafe sollen nachts in den Stall. Und die Menschen in Brand sollen ihren Müll so aufbewahren, dass der Bär nicht drankommen kann. Der Handel wehrt sich weiter gegen die geplante Paketsteuer der Regierung. Die wird allerdings Teil des Doppelbudgets sein. Sie soll die Mehrwertsteuersenkung bei Grundnahrungsmitteln finanzieren. Und eigentlich nur große Online-Händler wie Amazon oder Temu treffen. Der Handel geht aber davon aus, dass auch österreichische Händler darunter leiden werden. Und die gute Nachricht aus Vorarlberg: Der SCR Altach arbeitet weiter am Team für die neue Saison in der Fußball-Bundesliga. Heute hat der Verein mit Jakob Brandner seinen zweiten Neuzugang vorgestellt. Der 20-jährige Linksverteidiger kommt vom FC Liefering und unterschreibt einen Zweijahresvertrag. Jetzt freut er sich darauf, die Mannschaft kennenzulernen und in die Vorbereitung zu starten.
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12: Wir messen 13 Grad in Buch, 13 auch in Riebensberg am Golfplatz und 15 in Pludenz. Regenpause im Ländle, guter Zeitpunkt für die Gassi-Runde mit dem Hund. Kleiner Tipp für die nächsten drei Tage, auch da den Spaziergang gut timen. Immer wieder ziehen Schauer durch. Mittwoch kühl bei maximal 15 Grad, der Himmel bleibt grau. Donnerstag gibt's noch die meisten Sonnenstrahlen, das Regenrisiko bleibt aber. Und am Freitag haben wieder die Wolken das Sagen.

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6: Mit Robin Leiner. Weil sie so viel Geld allein fürs Wohnen ausgeben müssen, bekommen junge Familien in Vorarlberg später Kinder. Das zeigt die aktuelle Wohnumfrage der Arbeiterkammer. Im Schnitt geben die Menschen in Vorarlberg fast 40% ihres Einkommens allein fürs Wohnen aus. Die Arbeiterkammer kritisiert in dem Zusammenhang auch, dass Vorarlberg beim gemeinnützigen Wohnbau österreichweit am schlechtesten abschneidet. Vorarlberg hat im vergangenen Jahr 170 Millionen Euro neue Schulden gemacht. Das ist zwar weniger als erwartet, trotzdem steigen die Schulden damit insgesamt auf 620 Millionen Euro. Landeshauptmann Markus Wallner darüber, wo das Land am meisten gespart hat.
7: Die sind beim allgemeinen Aufwand passiert, im Personalbereich, in der Kommunikation, im Bereich der Repräsentation. Die Parteiförderung ist im Jahr 26 eingefroren und dabei wird es auch bleiben.
6: Die Grünen werfen der Landesregierung dennoch vor, bei den Menschen zu sparen. Die SPÖ möchte mehr Fokus auf Gesundheit, Soziales und Familien und die NEOS bezeichnen das kleinere Minus noch lange nicht als soliden Haushalt. Der beliebte Wochenteiler in Dornbirn fällt morgen Abend aus. Durch den Regen ist das Event jetzt abgesagt. Weiter geht es erst in 2 Wochen. Dann gibt es am Mittwochabend am Marktplatz wieder Musik und Drinks. Und die gute Nachricht aus Vorarlberg: Bei Austria Lustenau laufen die Vorbereitungen auf die neue Saison in der Fußball-Bundesliga. Jetzt können sich die Fans auch wieder Stehplatz-Dauerkarten sichern. Heute ist der freie Verkauf für die Nord- und Südtribüne gestartet. Neu gibt es jetzt auch eine Dauerkarte extra für Jugendliche zwischen 13 und 18 Jahren.
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8: 3x16 Grad in Frastanz, in Fußdach und auch bei euch in Dornbirn beim Roten Haus. Auch heute Nacht muss die Wäsche rein. Die Regenpause ist in der Nacht vorbei. Auch die nächsten Tage wird die Wäsche drin getrocknet. Mittwoch kühl, maximal 15 Grad, dazu Wolken und Schauer. Donnerstag wird's besser, da gibt's Sonne mit wolkigen Phasen. Und Freitag sind die Wolken wieder die Nummer 1 am Himmel.
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8: Positive Nachrichten für alle Autofahrer im Ländle. Die Straßen sind frei, keine Staus und keine neuen Blitzer.
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Hier sind The Police mit Every Breath You Take im 80er, 90er Megamix.

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14: Mit Martina Steidl. In den Verhandlungen zum Erneuerbaren Ausbaubeschleunigungsgesetz sind die Fronten verhärtet. Am Donnerstag wollte die Regierung das Gesetz eigentlich im Nationalrat beschließen mit den dafür notwendigen Stimmen der Grünen. Die haben nun aber die für morgen geplanten Verhandlungen dazu abgesagt und bleiben bei ihrer Kritik am aktuellen Vorschlag, die vorgesehenen Ausbauziele für erneuerbare Energien seien zu gering. Versperrte Räume, Gurte am Rollstuhl oder sedierende Medikamente. Das gilt als sogenannte Freiheitsbeschränkung in Wohn- und Pflegeeinrichtungen. Mehr als 60.000 davon wurden der Bewohnervertretung im Vorjahr gemeldet. Ein hohes Niveau. Derartige Maßnahmen dürfen nur eingesetzt werden, wenn die Bewohner oder andere Menschen gefährdet sind und keine Alternative möglich ist. Mehr als die Hälfte der Meldungen kommt aus Alters- und Pflegeeinrichtungen, wohl auch wegen des Personalmangels, heißt es. In der EU haben im Vorjahr um ein Fünftel weniger Menschen um Asyl angesucht als noch im Jahr davor. 822.000 Asylanträge waren es, die niedrigste Zahl seit 2021. Ein Grund war auch die Entwicklung in Syrien. Asylanträge von dort wurden nach dem Sturz des Assad-Regimes vorübergehend ja nicht mehr bearbeitet. Rekord für Rock am Ring. Innerhalb der ersten Stunde haben sich mehr als 48.000 Fans ihre Wochenendtickets für das nächste Jahr gesichert. Der erfolgreichste Vorverkaufsstart in der Geschichte des Musikspektakels. Am vergangenen Wochenende erst hatten am Nürburgring

0: In der Eifel rund 90.000 Fans, trotz Regen und Schlamm gefeiert. Das Festival war bereits im Herbst 2025 ausverkauft gewesen.
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2: In Bregenz am Hafen messen wir aktuell 15 Grad, 14 Grad in Koblach und in Bürs sind es 13 Grad. Auch wenn es inzwischen größtenteils trocken ist im Ländle, der Regen kommt in der Nacht zurück. Der 3-Tage-Trend, auch morgen sind immer wieder Schauer unterwegs, die Sonne zeigt sich kaum, 15 Grad sind das höchste der Gefühle. Der Donnerstag bringt dann einen freundlichen Mix aus Sonne und Wolken, aber kaum wärmere Temperaturen und der Freitag wird dann wieder vor allem grau.
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2: Hält's euch auf die Straßen, ihr verliert aktuell nirgendwo mehr als 5 Minuten. Gute Fahrt euch.

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